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Komm schon, es ist kaum mehr was los. Ich hab Kopfweh und der DJ spielt die ganze Zeit nur so Elektrozeugs. Nicht mal was von David Guetta machte. Komm, lass uns nach Hause gehen.

Hey, na Süße, wohl auch alleine hier, genau wie ich? Bist mir gleich aufgefallen, voll Laser, wie du abgehst. Leider ist ja gleich Feierabend, also ich bin noch gar nicht müde. Aber vielleicht, wenn du Bock hast, ich hab ne Wohnung gleich hier in der Nähe. Wenn du willst, wir könnten ja dort weiter tanzen, wenn du weißt, was ich meine. Oder willst du etwa allein nach Hause gehen?

Pass mal auf, Junge. Hier ist langsam Feierabend. Also geh runter von der Tanze. Ich will nach Hause. Der Barkeeper will nach Hause. Und der DJ ist müde, hörst du doch. Mach ein bisschen halblang jetzt. Hol deine Jacke, schnapp dir deine Mädels und geh nach draußen. Also, wir sehen uns nächste Woche wieder.

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1: Wien ist beim Ausstieg aus dem Gas einer der Spitzenreiter in Europa. Das zeigt ein aktuelles Ranking von Greenpeace. Darin belegt die österreichische Bundeshauptstadt den dritten Platz hinter Stockholm und Paris. Wien punktet dabei vor allem bei der Planung, verliert aber Punkte wegen des hohen Gasanteils in der Fernwärme. Frankreichs Fußballer sind auf dem besten Weg, das Viertelfinale der Fußball Nations League zu erreichen. Gestern Abend hat die Mannschaft von Zinedine Zidane einen klaren 4:1-Sieg gegen Belgien gefeiert. In der gleichen Gruppe spielt Italien mit einem 3:1 gegen die Türkei. An der Tabellenführung liegt jetzt Frankreich vor Italien. In Spanien gibt es noch vor den Neuwahlen im November einen Generalstreik. Die großen Gewerkschaftsbünde haben den Streik wegen der Wohnungskrise in Spanien angekündigt. Ein genaues Datum gibt es für den Streik aber noch nicht. Die Gewerkschaften fordern bezahlbaren Wohnraum und höhere Löhne. Der KI-Experte Jacob Coxon, der zuletzt schon vor der Auslöschung der Menschheit durch künstliche Intelligenzen gewarnt hat, wiederholt seine Warnung gestern. Bei einer Anhörung in New York sagte er, es sei wahrscheinlich, dass die Menschheit die Kontrolle über KI verliert, und zwar wahrscheinlicher, als dass sie die Kontrolle behält. Die KI-Unternehmen würden sich extrem leichtsinnig verhalten, sagt Coxon. Er fordert eine Verlangsamung der Entwicklung.
2: Schönen guten Morgen heute am Dienstag. Vom Wetter wird es heute noch mal so viel besser als gestern. Viel Sonnenschein, auch wenn jetzt noch ein bisschen Nebel rumhängt. Spätestens am Nachmittag wird es richtig fein. Es gibt zwar schon noch ein paar Chancen auf Regen, vor allem in Tirol, Vorarlberg, Salzburg. Ein bisschen windiger ist es auch als sonst. 25 Grad gibt es maximal.
3: Schönen guten Morgen heute am Dienstag. Das ist der Blick auf Österreichs Straßen und der verläuft um die Uhrzeit noch richtig entspannt. Da gibt es aktuell keine Verzögerungen. Gute und vor allem sichere Fahrt.
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4: Schönen guten Morgen dir. Ich bin die Lisa. Schön, dass wir gemeinsam reinstarten in den Dienstag, den 6. Oktober. Und damit ist es der erste Dienstag diesen Monat und der startet natürlich mit zwei echten Muntermachern. Luna nimmt dich jetzt mit zum Strand, die gute Laune-Beats von Vamos a la Playa. Und dann ein Song, bei dem die Meinungen sehr auseinandergehen, aber der dich fix munter macht. Die Atzen mit Strobopop. Schön, dass du mit am Start bist. Gehen wir's an.
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2: Rein geht's da in den Dienstag, den 6. Oktober. Und damit ist heute Tag des verrückten Hutmachers, der aus Alice im Wunderland. Ich weiß, das Märchen gibt schon ganz, ganz lang, aber für mich wird der Hutmacher immer Johnny Depp sein in der 2010er Verfilmung. In diesem Sinne, vielleicht heute mal was Verrücktes anziehen. Dir schon mal schönen guten Morgen, fein, dass du da bist.
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Rosella, Everybody's Free. Ja, unsere Playlist. Ein guter Mix aus Klassikern und natürlich neuen Songs. Aber selbst wir Moderatoren sind manchmal überrascht, dass wir zum Beispiel Taylor Swift spielen, hatte ich jetzt so nicht auf meiner Bingo-Karte. Aber im Loud Luxury Remix hat das ganze Ding ordentlich Bums und passt hervorragend zu uns. Na dann, bitteschön.

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1: Nachdem SPÖ-Chef und Vizekanzler Andreas Babler seinen Rücktritt angekündigt hat, wollen ÖVP, die SPÖ und die Neos an ihrem Regierungsprogramm festhalten. Das bestätigen gestern Kanzler Christian Stocker und Neos-Chefin Beate Meinl-Reisinger. Stocker sagt, die Staatsverantwortung muss immer über der Parteipolitik stehen. Sowohl die ÖVP als auch die Neos fordern von der SPÖ, dass sie sich an das ausgemachte Regierungsprogramm hält. Jede sechste Frau im EU-Parlament ist Opfer von sexualisierten KI-Deepfake-Fotos und Videos geworden. Das zeigt eine Studie, die im EU-Parlament präsentiert wurde. Auch die österreichische EU-Abgeordnete Lena Schilling ist ja betroffen. Viele von ihnen sind direkt mit manipulierten sexualisierten Bildern dargestellt. Ab dem 2. Dezember gilt in der EU ein Verbot von KI-Anwendungen, mit denen Nutzer sexualisierte Bilder von Menschen ohne deren Zustimmung erstellen können. Wien ist beim Ausstieg aus dem Gas einer der Spitzenreiter in Europa. Das zeigt ein aktuelles Ranking von Greenpeace. Darin belegt die österreichische Bundeshauptstadt den 3. Platz hinter Stockholm und Paris. Wien punktet dabei vor allem bei der Planung, verliert aber Punkte wegen des hohen Gasanteils in der Fernwärme. Frankreichs Fußballer sind auf dem besten Weg, das Viertelfinale der Fußball Nations League zu erreichen. Gestern Abend hat die Mannschaft von Zinedine Zidane einen klaren 4:1-Sieg gegen Belgien gefeiert. In der gleichen Gruppe spielt Italien mit einem 3:1 gegen die Türkei. An der Tabellenführung liegt jetzt Frankreich vor Italien.
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4: Schönen guten Morgen heute am Dienstag und das schöne Wetter läuft aus. Ab Donnerstag wird es kühler und nicht mehr so sonnig. Heute dafür aber nochmal richtig schön in ganz Österreich. Ganz viel Sonnenschein bei maximal 25 Grad.
5: Hallo zu euch ins Auto, das ist der Blick auf Österreichs Straßen und ein Problem gibt es in Oberösterreich auf einer der beliebtesten Pendelstrecken und zwar auf der A7, der Mühlkreisautobahn Richtung Westautobahn. Bei Treffling ein Auffahrunfall, die linke Spur gesperrt, Rückstau mittlerweile bis Gallnerkirchen plus 25 Minuten. Und ansonsten dauert es noch länger in Wien auf der Tangente Richtung Süden, von Hirschstetten bis zum Knoten Prater. Gute und vor allem sichere Fahrt.
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7: Kurz nach 7 am Dienstagmorgen meint die Musikredaktion sehr gut mit dir heute. Wir versprechen Montag bis Freitag zwischen 6 und 9 immer zwei Songs mit genug Schmackes zum Start in die Stunde. Jetzt klingt das nach den Happy Beats von Wickfield mit Saturday Night. Und dann für den Motivationsschub wartet Bennett schon in den Startlöchern. Ich bin Elisa, freut mich, dass wir es gemeinsam angehen. Guten Morgen!
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Mit dir gemeinsam starten wir am liebsten in den Tag. Du weißt, gemeinsam geht's gleich leichter. Dazu gibt's von uns die richtigen Beats, von dir kommen die passenden Moves und der Gesang. Schönen guten Morgen, das ist für dich New Religion.

Wunderschönen guten Morgen, du hörst Krone Hit Eurodance Express zum Aufstehen. 2006 bis 2009, ja, ist schon etwas her, aber das war die Ära von Jumpstyle. In den unterschiedlichsten Arten und Formen hat irgendwie jeder von uns zumindest einmal versucht, das nachzutanzen. Und auch wenn der nächste Song aus 2009 ist, also eher schon am Ende dieser Ära, die Italo Brothers haben damit einen späten, aber legendären Meilenstein in dieser Szene gesetzt. Das ist für dich Stamp on the Ground.

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1: Hi und guten Morgen. 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
1: Nachdem SPÖ-Chef und Vizekanzler Andreas Babler seinen Rücktritt angekündigt hat, wollen ÖVP, die SPÖ und die Neos an ihrem Regierungsprogramm festhalten. Das bestätigen gestern Kanzler Christian Stocker und Neos-Chefin Beate Meinl-Reisinger. Stocker sagt, die Staatsverantwortung muss immer über der Parteipolitik stehen. Sowohl die ÖVP als auch die Neos fordern von der SPÖ, dass sie sich an das ausgemachte Regierungsprogramm hält. In Spanien gibt es noch vor den Neuwahlen im November einen Generalstreik. Die großen Gewerkschaftsbünde haben den Streik wegen der Wohnungskrise in Spanien angekündigt. Ein genaues Datum gibt es für den Streik aber noch nicht. Die Gewerkschaften fordern bezahlbaren Wohnraum und höhere Löhne. Der KI-Experte Jacob Coxon, der zuletzt schon vor der Auslöschung der Menschheit durch künstliche Intelligenzen gewarnt hat, wiederholt seine Warnung gestern. Bei einer Anhörung in New York sagte er, es sei wahrscheinlich, dass die Menschheit die Kontrolle über KI verliert, und zwar wahrscheinlicher, als dass sie die Kontrolle behält. Die KI-Unternehmen würden sich extrem leichtsinnig verhalten, sagt Coxon. Er fordert eine Verlangsamung der Entwicklung. Gerade einmal eine Woche ist Pause zwischen den beiden Formel 1 Grand Prix von Malaysia und kommenden Sonntag in Sepang. Während die meisten der Formel 1 Fahrer entweder mit dem Flugzeug oder mit dem Auto zum nächsten Grand Prix anreisen, hat der finnische Formel 1 Fahrer Valtteri Bottas eine andere Idee. Er fährt nämlich mit dem Fahrrad. Der begeisterte Radler hat sich entschieden, die Reise zur nächsten WM-Station mit eigener Kraft zurückzulegen. Rund 350 Kilometer liegen zwischen den beiden Orten. Eine Cadillac-Sprecherin seines Formel-1-Teams sagt, dass der 37-Jährige 3 Tage für die Reise nach Sepang veranschlagt.
2: Schönen guten Morgen heute am Dienstag, und die letzten 2 richtig schönen Tage sind angebrochen. Heute und morgen nochmal wirklich schön. Viel Sonnenschein, 25 Grad, also heute und morgen fein. Aber irgendwann ist halt auch Schluss mit der Sonne. Ab Donnerstag wird es dann kühler und es regnet auch immer wieder.
3: Hallo zu euch ins Auto, der Blick auf Österreichs Straßen. Oberösterreich ist und bleibt der Hotspot. Die A7 Richtung Westautobahn ab Engerwitzdorf plus 40 Minuten. Dann außerdem einiges los auf der B3 Richtung Linz vor der Donaubrücke Mauthausen und auf der B1 vorm Mona-Lisa-Tunnel. Und zum Abschluss ein Blick nach Wien, Tangente Richtung Süden, zwischen dem Rautenweg und dem Knoten Prater. 20 Minuten Zeitverlust. Ansonsten läuft's, gute und vor allem sichere Fahrt.
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4: So, da, kurz nach 8 und damit hi zu dir ins Auto. Während du dich vermutlich mit ganz vielen anderen Menschen durch den schleppenden Verkehr kämpfst, mach's dir selber doch schöner. Ja, mach das Auto zur Bühne. Das Schöne ist nämlich, wenn das Fenster zu ist, dann kannst du so laut und falsch singen, wie du magst. Nämlich zu Eiffel 65 mit Blue und Dream und Dreamy Boy mit Herz macht Bam. Du siehst, die Stunde gibt's gute Launebeats en masse. Schön, dass wir es gemeinsam angehen. Ich bin die Lisa. Hi!
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0: Ja, und solche Songs haben wir mit 14, 15, 16 schon gehört. Mich wundert ehrlicherweise gar nichts mehr. Und eins weiß ich auch, ich bin super happy, dass ich damals jung war, statt heute. Hat mehrere Gründe, unter anderem zum Beispiel, dass damals noch keine Fotohandys gab und die Schandtaten, die wir da so vollzogen haben, nicht festgehalten wurden. Auf das feiern wir jetzt. Schönen guten Morgen, feinen Start in den Dienstag.
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0: Dienstagmorgen, du hörst Krone Hit Eurodance Express. Ja, Dienstag, das heißt heute ab 18 Uhr wieder meine Lieblingsstunde bei uns.
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0: Da gibt's nämlich nur den Sound aus den 2020ern. Klar, die Klassiker kennen und lieben wir, aber neue Musik ist immer ganz, ganz wichtig. Hör mal gerne rein, ja, vielleicht ist ja dein neuer Lieblingssong am Start. So wie der zum Beispiel aus diesem Jahr.

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1: Jede sechste Frau im EU-Parlament ist Opfer von sexualisierten KI-Deepfake-Fotos und Videos geworden. Das zeigt eine Studie, die im EU-Parlament präsentiert wurde. Auch die österreichische EU-Abgeordnete Lena Schilling ist ja betroffen. Viele von ihnen sind direkt mit manipulierten sexualisierten Bildern dargestellt. Ab dem 2. Dezember gilt in der EU ein Verbot von KI-Anwendungen, mit denen Nutzer sexualisierte Bilder von Menschen ohne deren Zustimmung erstellen können. Nachdem SPÖ-Chef und Vizekanzler Andreas Babler seinen Rücktritt angekündigt hat, wollen ÖVP, die SPÖ und die Neos an ihrem Regierungsprogramm festhalten. Das bestätigen gestern Kanzler Christian Stocker und Neos-Chefin Beate Meinl-Reisinger. Stocker sagt, die Staatsverantwortung muss immer über der Parteipolitik stehen. Sowohl die ÖVP als auch die Neos fordern von der SPÖ, dass sie sich an das ausgemachte Regierungsprogramm hält. Wien ist beim Ausstieg aus dem Gas einer der Spitzenreiter in Europa. Das zeigt ein aktuelles Ranking von Greenpeace. Darin belegt die österreichische Bundeshauptstadt den 3. Platz hinter Stockholm und Paris. Wien punktet dabei vor allem bei der Planung, verliert aber Punkte wegen des hohen Gasanteils in der Fernwärme. Gerade einmal eine Woche ist Pause zwischen den beiden Formel 1 Grand Prix von Malaysia und kommenden Sonntag in Sepang. Während die meisten der Formel 1 Fahrer entweder mit dem Flugzeug oder mit dem Auto zum nächsten Grand Prix anreisen, hat der finnische Formel 1 Fahrer Valtteri Bottas eine andere Idee. Er fährt nämlich mit dem Fahrrad. Der begeisterte Radler hat sich entschieden, die Reise zur nächsten WM-Station mit eigener Kraft zurückzulegen. Rund 350 Kilometer liegen zwischen den beiden Orten. Eine Cadillac-Sprecherin seines Formel-1-Teams sagt, dass der 37-Jährige 3 Tage für die Reise nach Sepang veranschlagt.
2: Schönen guten Morgen heute am Dienstag und das Abo vom Spätsommer läuft jetzt ab. Heute und morgen nochmal richtig schön sonnig und heute bis zu 25 Grad maximal, aber ab Donnerstag, es wird kühler, bewölkter und es regnet ab Donnerstag immer wieder.
3: Hallo zu euch ins Auto, der Blick auf Österreichs Straßen. In Niederösterreich ein Unfall auf der A22 Richtung Wien und zwar zwischen Stockerau Mitte und Stockerau Ost. Es staut bis auf die S5 zurück. In Wien Tangente Richtung Süden von Hirstetten bis zum Knoten Prater 15 Minuten Zeitverlust. In Oberösterreich ebenfalls 15 Minuten auf der A7 Richtung Westautobahn ab Treffling und in Tirol 10 Minuten auf der A12 Richtung Bregenz von Wattens bis Innsbruck Ost. Gute und vor allem sichere Fahrt.
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4: Wir starten rein in die neue Stunde mit den letzten 2 Muntermachern für heute. Grundsätzlich begleitet dich dein musikalischer Koffeinkick Montag bis Freitag. Das heißt, immer zwischen 6 und 9 gibt's von mir um Punkt 2 Songs mit genug Schmackes, damit du einfach gut in den Tag reinkommst. Um kurz nach 9 an diesem Dienstag klingt das nach LMFAO mit Party Rock Anthem und Oli P. mit DJ Aaron und Flugzeuge im Bau. Einen feinen Start in den Arbeitstag wünsche ich. Lisa am Mikro für dich. Hi!
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Schön, dass ich dich bei deinem Arbeitstag begleiten darf. Und ich mache den jetzt gleich noch besser. 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Daumen und Zehen sind wie immer für dich gedrückt.

Ich vermisse dich, wie die Wüste den Regen vermisst. Na, schönes Bild, das Everything But the Girl da gezeichnet haben. Was man als Frau allerdings gar nicht vermisst, sind Männer, die glauben, dass man sich nur für sie hübsch macht und sich dann leider auch dementsprechend verhalten. Dazu haben Becky G und Topic eine musikalische Absage produziert sozusagen. Zwei kurze Worte, die alle sagen, was man wissen muss, nämlich Sorry, Papi.

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1: Ein Flug der British Airways ist gestern in kurzer Zeit um 8 Kilometer abgesackt. Der Flug am Weg von London nach Chicago dürfte plötzlich Probleme mit dem Kabinendruck gehabt haben. Die Piloten entscheiden sich daraufhin für ein rasches Absinken. Fotos zeigen Sauerstoffmasken, die in der Kabine von der Decke hängen. Berichte über Verletzte gibt es nicht. Die betroffene Boeing 777 kann daraufhin aber sicher in London landen. Die Ukraine wehrt sich derzeit gegen den russischen Angriffskrieg und hat heute in der Früh etwa 650 Drohnen in Richtung Moskau geschickt. Bei dem Angriff kommen zwei Menschen in Moskau ums Leben. Die russischen Behörden sprechen von dem zweitschwersten Angriff auf Moskau in den letzten beiden Jahren. Der russische Angriffskrieg läuft ja seit mittlerweile mehr als 4,5 Jahren. Zuletzt hat die Ukraine die Gegenangriffe verstärkt, um so Russland unter Druck zu setzen und zu einem Frieden zu zwingen. Beim Kauf von Kindersitzen fürs Auto sollte man besonders auf die Qualität achten und vielleicht die ein oder andere Rezension lesen. Der ÖAMTC warnt heute nämlich vor massiven Sicherheitsproblemen bei zwei Kindersitzen. Im Ernstfall würde sogar Lebensgefahr bestehen, sagt der ÖAMTC. Betroffen sind die Babyschale Britax Römer BabySafe Pro und Vario Base 5Z sowie der Kleinkindersitz X-Kids Minikit Core. Bei einem Frontal-Crash-Test sind die Gurtschlösser der Sitze aufgebrochen. Die Dummies wurden aus den Kindersitzen geschleudert. Vor 125 Jahren ist der erste Physik-Nobelpreis an die Erfindung des Röntgens gegangen. Heute, 125 Jahre später, steht fest, wer den Physik-Nobelpreis in diesem Jahr gewinnt. Erstmals in der Geschichte des Nobelpreises werden die Preisträger in Physik heute von einer Frau verkündet. Die Verkündung sollte im Laufe des späteren Vormittags stattfinden.
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4: Schönen Dienstag mit den Wetteraussichten. Viel Sonne heute, teilweise noch Nebel, aber insgesamt schaut das gut aus. Vom Süden her ziehen am Nachmittag Wolken rein, die einzelne Schauer bringen von Innsbruck Richtung Westen bei 18 bis 25 Grad maximal. Und das gleiche Spiel dann auch morgen.
5: Das ist der Blick auf Österreichs Straßen, euer Verkehrsupdate. Und da läuft es schon richtig gut. Der ganze Frühverkehr hat sich aufgelöst. Auch in allen größeren Hauptstädten kommt ihr problemlos voran. Also gute Fahrt.
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1: Dienstagvormittag. 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Die Kids zurück in der Schule. 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Die Straßen sind wieder voll. 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Daumen sind gedrückt und dir schon mal feinen Dienstagvormittag.
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0: Mighty Dub Cats mit der Magic Carpet Ride. Also der Ausflug am fliegenden Teppich. Gut, den können wir dir nicht anbieten. Dafür können wir aber Zeitreisen. Zurück in Jahre, in denen deine einzige Sorge war, ist das genug Glitzer? Ist es genug Gel? Oder vielleicht auch, hast du schon den neuen Song aus dem Jamba Klinikton-Abo bestellt? Zeiten, an die man sich mit einem Schmunzeln erinnert. Und darum, wenn jemand fragt, welchen Radiosender du am liebsten hörst, dann sei nicht schüchtern, sag's einfach. Wir sagen jetzt schon mal ein großes Dankeschön, dass du zu uns stehst.
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1: Beim Kauf von Kindersitzen fürs Auto sollte man besonders auf die Qualität achten und vielleicht die ein oder andere Rezension lesen. Der ÖAMTC warnt heute nämlich vor massiven Sicherheitsproblemen bei 2 Kindersitzen. Im Ernstfall würde sogar Lebensgefahr bestehen, sagt der ÖAMTC. Betroffen sind die Babyschale Britax Roma Babysafe Pro und Vario Base 5Z sowie der Kleinkindersitz X-Kids Minikit Core. Bei einem Frontal-Crash-Test sind die Gurtschlösser der Sitze aufgebrochen. Die Dummies wurden aus den Kindersitzen geschleudert. Bei unserem Nachbarn Italien ist heute um Mitternacht der staatliche Tankrabatt ausgelaufen. Das bedeutet, dass in Italien die Tankstellenpreise um etwa 6 Cent pro Liter steigen. Bei uns ist gerade erst ja ein neuer Tankrabatt eingeführt worden. Bis zumindest Ende November sollten die Tankstellenpreise um etwa 12 Cent günstiger sein, als sie ohne den Rabatt wären. Vor 125 Jahren ist der erste Physik-Nobelpreis an die Erfindung des Röntgens gegangen. Heute, 125 Jahre später, steht fest, wer den Physik-Nobelpreis in diesem Jahr gewinnt. Erstmals in der Geschichte des Nobelpreises werden die Preisträger in Physik heute von einer Frau verkündet. Die Verkündung sollte im Laufe des späteren Vormittags stattfinden. Ein Flug der British Airways ist gestern in kurzer Zeit um 8 Kilometer abgesackt. Der Flug am Weg von London nach Chicago dürfte plötzlich Probleme mit dem Kabinendruck gehabt haben. Die Piloten entscheiden sich daraufhin für ein rasches Absinken. Fotos zeigen Sauerstoffmasken, die in der Kabine von der Decke hängen. Berichte über Verletzte gibt es nicht. Die betroffene Boeing 777 kann daraufhin aber sicher in London landen.
2: Schönen Dienstag mit den Wetteraussichten. Schaut insgesamt sehr, sehr gut aus. Heute mit viel Sonnenschein bis zu 25 Grad. Stellenweise noch so ein bisschen Nebel mit dabei, aber das wird heute. Einzelne Schauer gibt es am Nachmittag, am ersten so von Innsbruck Richtung Westen. Morgens gleiches Spiel wie heute.
3: Das ist der Blick auf Österreich. Straßen, da läuft es um die Uhrzeit schon richtig gut. Aktuell gibt es keine längeren Verzögerungen. Bisschen länger in Graz, rund um den Lazarettgürtel. 10 Minuten plus, aber sonst läuft's. Gute und sichere Fahrt.
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5: Hi.

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0: Dein guter Laune-Sound hier bei uns auf Krone Hit Your Dance Express. Und Freitagabend gibt's bei uns vor allem Eskalationssound. Das heißt, mehr Tempo, noch mehr Bass, noch härtere Beats und du im besten Fall mittendrin statt nur dabei.
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0: Jeden Freitag bei uns ab 19 Uhr und HP Baxter zum Beispiel ist dort auch ein sehr gern gesehener Gast. Dir schon mal feinen Dienstagvormittag.
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Verrückt, laut und bunt durch den Dienstagvormittag. 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
1: Der Tennis-Weltranglisten-Erste Jannik Sinner muss seine Saison vorzeitig beenden und kann damit auch nicht in Wien spielen. Der Italiener wird wegen einer Knieverletzung in diesem Jahr nicht mehr auf den Platz zurückkehren. Das teilt sein Team mit. Also wird Jannik Sinner auch bei den Erste Bank Open in Wien fehlen, wo er Titelverteidiger ist. In der Weltrangliste wird Jannik Sinner demnächst von Alexander Zverev abgelöst werden. Der Handelsverband bringt heute eine Beschwerde bei der EU-Kommission gegen die österreichische Regierung ein. Es geht um die umstrittene Paketsteuer, die seit dem 1. Oktober in Kraft ist. Versandhändler mit mehr als 100 Millionen Euro Umsatz in Österreich müssen 2 Euro pro Paket oder Bestellung zahlen. Der Handelsverband sieht darin Verstöße gegen EU-Recht. Auch Zalando hat als erster Händler bereits im August eine Klage beim Verfassungsgerichtshof eingebracht. Die Preise, die werden ja an die Kundinnen und Kunden weitergegeben. Pakete, die man bei kleineren Händlern kauft, die sind nach wie vor versandkostenfrei. Nachdem SPÖ-Chef und Vizekanzler Andreas Babler seinen Rücktritt angekündigt hat, wollen ÖVP, die SPÖ und die Neos an ihrem Regierungsprogramm festhalten. Das bestätigen gestern Kanzler Christian Stocker und Neos-Chefin Beate Meinl-Reisinger. Stocker sagt, die Staatsverantwortung muss immer über der Parteipolitik stehen. Sowohl die ÖVP als auch die Neos fordern von der SPÖ, dass sie sich an das ausgemachte Regierungsprogramm hält.
2: Schönen Dienstag mit den Wetteraussichten. Sonne auf höchster Stufe heute. Vom Süden her ziehen allerdings im Nachmittag ein paar Wolken rein. Die bringen so in Tirol, Vorarlberg ein paar Regentropfen bei bis zu 25 Grad. Morgen das gleiche Spiel wie heute im Süden. Die meisten Wolken, auch so im Vorarlberg, Tirol, soll aber trocken bleiben.
3: Das ist euer Verkehrsupdate. Da läuft es heute schon den ganzen Tag ganz entspannt. Ein bisschen länger braucht ihr aber in Graz rund um den Lazarettgürtel und den Eggenberger Gürtel eine Viertelstunde plus. Aber sonst läuft's. Gute und sichere Fahrt.
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4: 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Rein in die Mittagspause mit den heißen Beats von Major Lazer. Mahlzeit dir! Lisa Mikro.

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0: So klingt der Sound aus 2023. Und wenn du jetzt sagst, ja, das hat ziemlich gut geklungen, dann sei heute Abend ab 18 Uhr am Start. Da gibt's eine Stunde lang für dich nur den Sound aus den 2020ern.
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0: Ich habe schon ein bisschen gespechtelt und da sind richtige Banger mit am Start. Hör selbst rein und find's raus, welche vielleicht deine neuen Lieblingssongs werden. Ich verabschiede mich jetzt schon mal, gebe das Mikro weiter an meinen Kollegen Martin Zwetko. Wir hören uns morgen wieder ab 6 in der Früh. Bis dahin, keep dancing, Bussi und Baba.

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1: Der ehemalige Chef des deutschen Bundesnachrichtendienstes ist gestern unter Spionageverdacht festgenommen worden. Davon berichten deutsche Medien heute. August Hanning, Ex-Präsident des BND, soll Geheimdienstinformationen illegal gesammelt und dann weitergegeben haben, unter anderem auch an einen ausländischen Geheimdienst. Auch sein früherer Büroleiter wurde verhaftet. Dieser soll Hanning nach dessen Pensionierung jahrelang geheime Informationen weitergegeben haben. Russland soll in die Sache nicht involviert sein, das sagt heute jedenfalls die deutsche Bundesstaatsanwaltschaft. Die Wohnungsnot verschärft sich jetzt auch bei unserem Nachbarn Italien. Hohe Mieten und Immobilienpreise, niedrige Löhne und das Wachstum bei Ferienwohnungen machen es vor allem in den Großstädten immer schwieriger, leistbaren Wohnraum zu finden. Laut Schätzungen könnten 100.000 Menschen eine Zwangsräumung drohen. Besonders betroffen sind Menschen, die zu viel für eine Sozialwohnung verdienen, sich aber gleichzeitig eine normale Mietwohnung nicht leisten können. Der Handelsverband bringt heute eine Beschwerde bei der EU-Kommission gegen die österreichische Regierung ein. Es geht um die umstrittene Paketsteuer, die seit dem 1. Oktober in Kraft ist. Versandhändler mit mehr als 100 Millionen Euro Umsatz in Österreich müssen 2 Euro pro Paket oder Bestellung zahlen. Der Handelsverband sieht darin Verstöße gegen EU-Recht. Auch Zalando hat als erster Händler bereits im August eine Klage beim Verfassungsgerichtshof eingebracht. Die Preise, die werden ja an die Kundinnen und Kunden weitergegeben. Pakete, die man bei kleineren Händlern kauft, die sind nach wie vor versandkostenfrei. Einer der besten der Welt, wenn nicht sogar der weltbeste Fußballer aller Zeiten, beendet heute seine Nationalteamkarriere. Lionel Messi spielt heute Nacht sein allerletztes Spiel für Argentinien. 21 Jahre lang ist Messi für die Argentinier aufgelaufen. Dabei wurde er einmal Weltmeister und zweimal Copa America-Sieger. Das Testspiel zwischen Argentinien und Benin findet heute Nacht um 1 Uhr unserer Zeit statt. In der argentinischen Hauptstadt Buenos Aires wird gespielt. Die Partie ist restlos ausverkauft.
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4: Schönen Dienstag mit den Wetteraussichten. Sonne auf höchster Stufe heute. Vom Süden her ziehen allerdings im Nachmittag ein paar Wolken rein. Die bringen so in Tirol, Vorarlberg ein paar Regentropfen bei bis zu 25 Grad. Morgen das gleiche Spiel wie heute im Süden. Die meisten Wolken, auch so im Vorarlberg, Tiroler, soll aber trocken bleiben.
5: Das ist euer Verkehrsupdate, da läuft es heute schon den ganzen Tag ganz entspannt. Ein bisschen länger braucht ihr aber in Graz rund um den Lazarettgürtel und den Eggenberger Gürtel eine Viertelstunde plus. Aber sonst läuft's, gute und sichere Fahrt.
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6: Und ich bin der Martin, kurz nach 13 Uhr, rein geht's in die neue Stunde mit ATC und ihrem legendären Around the World. Schönen Dienstag! The Kiss

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1: 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Mit all deinen Lieblings-Dance-Hits geht's durch diesen Dienstag. Du hörst Krone-Hit Eurodance Express, den Sender, der für allerbeste Bravo-Hits und Just-the-Best-CD-Sampler-Erinnerungen sorgt. War schon ein bisschen mühsam mit diesem ständigen CD-Wechseln im Discman, oder? Tja, das ersparen wir dir heutzutage. Bei uns bekommst du das Best-of aller CD-Sampler, versprochen. Ich spiele dir in dieser Stunde unter anderem noch Marvin und Prezioso, Robert Miles und Ozone. Los geht's aber mal mit Luna. Ich bin der Martin, schönen Start in den Nachmittag.

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1: Polizeihund Ron leistet gute Arbeit, der Diensthund spürt gestern Abend einen aus einem Alterswohnheim im Tiroler Kitzbühel vermissten Mann auf und findet diesen unverletzt in einem Garten nahe der Ache. Der Senior hat das Heim am Nachmittag verlassen und ist nicht zurückgekehrt. Ron hat die Geruchsprobe im Zimmer aufgenommen und ihn weniger Minuten später entdeckt. Der österreichische Skirennläufer Marco Schwarz wird in Zukunft auf den Slalom verzichten. Der 31-Jährige hat heute angekündigt, sich ab der kommenden Saison auf den Riesentorlauf, Super-G und ausgewählte Abfahrten zu konzentrieren. Schwarz sagt, es sei eine der härtesten Entscheidungen seiner Karriere gewesen. Der Physik-Nobelpreis geht heuer an den in den USA tätigen Belgier Francis Hansen. Der 82-Jährige hat das sogenannte Ice Cube Observatorium in der Antarktis initiiert. Mit dem Detektor aus einem Kubikkilometer Eis können Neutrinos aus extrem energiereichen Prozessen im fernen Universum nachgewiesen werden. Der Preis ist mit rund 1,6 Millionen Euro dotiert. In Istanbul hat es wieder eine Gewalttat an einer Schule gegeben. Eine Schülerin hat 8 Mitschüler mit einem Messer verletzt. Eines der Opfer musste operiert werden, 5 sind leicht verletzt. Die Angreiferin ist in einer Schuluniform auf das Gelände gekommen und hat wahllos auf die Schüler eingestochen.
2: Größtenteils sonnig heute Nachmittag, teilweise dichter bewölkt in Tirol und Vorarlberg, auch stellenweise regnerisch heute im Tiroler Oberland. Am wärmsten im Osten bei 25 Grad maximal. Morgen früh zum Beispiel im Klagenfurter Becken neblig und trüb, ansonsten schon von der Früh weg sehr sonnig. Im Laufe des Nachmittags aber dann wieder bewölkt und auch neblig im Westen. Morgen am wärmsten wieder im Wiener Becken und im Nordburgenland. Hallo zu euch ins Auto aufs große deutsche Eck. A8 in beiden Richtungen bei Rohrdorf dauert es 20 Minuten Länge in der Baustelle. Richtung München ist in weiterer Folge bei Irschenberg die Unfallstelle endlich jetzt geräumt. Es gibt aber noch 5 Kilometer Stau. Gute Fahrt euch.
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3: Und ich bin der Martin, kurz nach 14 Uhr rein geht's in die neue Stunde mit Mr. President und Happy People. Ich wünsche dir einen schönen Dienstagnachmittag. Hi!

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1: Marusha oder Marion? Na, welches ist wohl der echte Name der jungen Dame? Tja, falsch gedacht. Marusha wurde tatsächlich in Griechenland als Marusha geboren, musste sich dann aber beim Umzug nach Deutschland kurzzeitig Marion nennen. Grund dafür, Marusha war damals schlichtweg noch nicht im deutschen Namensbuch anerkannt. Ja, zum Glück sind wir heute inzwischen weiter und wir feiern die 90er-Kultikone unter ihrem richtigen Namen. Marusha mit Deep kriegst du noch fix diese Stunde. Los geht's aber mal mit Big Tim. Ich bin der Martin, schönen Nachmittag.

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1: Polizeihund Ron leistet gute Arbeit, der Diensthund spürt gestern Abend einen aus einem Alterswohnheim im Tiroler Kitzbühel vermissten Mann auf und findet diesen unverletzt in einem Garten nahe der Ache. Der Senior hat das Heim am Nachmittag verlassen und ist nicht zurückgekehrt. Ron hat die Geruchsprobe im Zimmer aufgenommen und ihn weniger Minuten später entdeckt. Der österreichische Skirennläufer Marco Schwarz wird in Zukunft auf den Slalom verzichten. Der 31-Jährige hat heute angekündigt, sich ab der kommenden Saison auf den Riesentorlauf, Super-G und ausgewählte Abfahrten zu konzentrieren. Schwarz sagt, es sei eine der härtesten Entscheidungen seiner Karriere gewesen. Der Physik-Nobelpreis geht heuer an den in den USA tätigen Belgier Francis Hansen. Der 82-Jährige hat das sogenannte Ice Cube Observatorium in der Antarktis initiiert. Mit dem Detektor aus einem Kubikkilometer Eis können Neutrinos aus extrem energiereichen Prozessen im fernen Universum nachgewiesen werden. Der Preis ist mit rund 1,6 Millionen Euro dotiert. In Istanbul hat es wieder eine Gewalttat an einer Schule gegeben. Eine Schülerin hat 8 Mitschüler mit einem Messer verletzt. Eines der Opfer musste operiert werden, 5 sind leicht verletzt. Die Angreiferin ist in einer Schuluniform auf das Gelände gekommen und hat wahllos auf die Schüler eingestochen.
2: Größtenteils sonnig heute Nachmittag, teilweise dichter bewölkt in Tirol und Vorarlberg, auch stellenweise regnerisch heute im Tiroler Oberland. Am wärmsten im Osten bei 25 Grad maximal. Morgen früh zum Beispiel im Klagenfurter Becken neblig und trüb, ansonsten schon von der Früh weg sehr sonnig. Im Laufe des Nachmittags aber dann wieder bewölkt und auch neblig im Westen. Morgen am wärmsten wieder im Wiener Becken und im Nordburgenland. Hallo zu euch ins Auto nach Wien, A23 Richtung Agrarenstau zwischen der Gürtelausfahrt und Knotenbrater. A23 Richtung Südautobahnstau zwischen Stadtlau und Knotenbrater. Innerstädtisch Staus am Franz-Josefs-Gate, der Grünberg und der Altmannsdorfer Straße stadtauswärts, am Beringer Gürtel bei der Nussdorfer Straße in Abschnittsweise am Wiener Landstraße und Margaretengürtel. Großes deutsches Eck, A8 in beiden Richtungen bei Rohrdorf, dort dauert 20 Minuten länger in der Baustelle. Gute Fahrt euch!
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3: Und ich bin Martin. Rein geht's in die neue Stunde mit Ray und ihrer verzweifelten Suche nach dem Ehemann. Schönen Dienstagnachmittag.

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Viele verbinden mit Eurodance ja klassische Mara-Frasi-Bands, also Mann rappt, Frau singt, kurz gesagt Duos wie die Two Unlimited oder Culture Beat. Stimmt aber nur bedingt, denn rund ums Millennium haben die Producer umgedacht und plötzlich auf Quartetts aus zwei Frauen und zwei Männern gesetzt. Aus den Rappern wurden dann eher Tänzer mit Mini-Gesangseinlagen, so wie bei ATC und den Wenger Boys. Und ein Quartett, das in dieser Liste nicht fehlen darf, sind die Chips. Ihre Hitsingle 1001 Arabian Nights kriegst du noch fix diese Stunde. Los geht's aber mal mit Edward Meyer. Ich bin der Martin, schönen Nachmittag.

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1: Polizeihund Ron leistet gute Arbeit. Der Diensthund spürt gestern Abend einen aus einem Alterswohnheim im Tiroler Kitzbühel vermissten Mann auf und findet diesen unverletzt in einem Garten nahe der Ache. Der Senior hat das Heim am Nachmittag verlassen und ist nicht zurückgekehrt. Ron hat die Geruchsprobe im Zimmer aufgenommen und ihn weniger Minuten später entdeckt. Der österreichische Skirennläufer Marco Schwarz wird in Zukunft auf den Slalom verzichten. Der 31-Jährige hat heute angekündigt, sich ab der kommenden Saison auf den Riesentorlauf, Super-G und ausgewählte Abfahrten zu konzentrieren. Schwarz sagt, es sei eine der härtesten Entscheidungen seiner Karriere gewesen. Der Handelsverband bringt eine Beschwerde bei der EU-Kommission ein. Es geht um die umstrittene Paketsteuer, die seit dem 1. Oktober in Österreich gilt. Versandhändler mit mehr als 100 Millionen Euro Umsatz müssen 2 Euro pro Paket oder Bestellung zahlen. Der Handelsverband sieht darin Verstöße gegen EU-Recht. Zalando hat als erster Händler bereits eine Klage beim Verfassungsgerichtshof eingebracht. Der Physik-Nobelpreis geht heuer an den in den USA tätigen Belgier Francis Hansen. Der 82-Jährige hat das sogenannte Ice Cube Observatorium in der Antarktis initiiert. Mit dem Detektor aus einem Kubikkilometer Eis können Neutrinos aus extrem energiereichen Prozessen im fernen Universum nachgewiesen werden. Der Preis ist mit rund 1,6 Millionen Euro dotiert.
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4: 25 Grad aktuell in Mattersburg, Potschach und Wiener Neustadt. Größtenteils sonnig heute Nachmittag. Im Laufe des Nachmittags aber auch teilweise dichter bewölkt in Tirol und Vorarlberg, auch stellenweise regnerisch. Morgen früh noch ein bisschen neblig und trüb, zum Beispiel im Klagenfurter Becken. Ansonsten von der Früh weg schon sehr sonnig. Im Laufe des Tages dann aber wieder bewölkt und auch neblig im Westen. Morgen noch einmal heißer, wieder am wärmsten im Osten. Hallo zu euch ins Auto. Der Nachmittagsverkehr setzt langsam ein. Wir starten in Wien A23 Richtung Kagran-Stau zwischen der Hansenkurve und dem Knoten Prater. A23 Richtung Südautobahn-Stau zwischen Stadlau und Knoten Prater. Innerstädtische Staus am Franz-Josefs-Gate, der Grünberg und der Altmannsdorfer Straße stadtauswärts, im Beringer-Gürtel bei der Nussdorfer Straße in Abschnittsweise am Wiener Landstraße und Margaretengürtel. Oberösterreich A7 Richtung Westautobahn-Stau zwischen der Fürst und der Salzburger Straße wegen Überlastung. Stau auch vor dem Römerbergtunnel Richtung Lände. Stau weiters auf der Umfahrung Traun bei Heid. Und großes deutsches Eck A8 in beiden Richtungen bei Rohrdorf, eine halbe Stunde mehr in beiden Richtungen vor der Baustelle.
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5: Und ich bin der Martin. Kurz nach 16 Uhr an diesem Dienstag ist schon fast geschafft der Arbeitstag. Ein bisschen durchhalten, mit unserer Musik geht's leichter. Hier sind für dich Ace of Base.

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Also wie war das jetzt nochmal? Zunächst ist Max untreu gewesen und hat sich mit der Ex vergnügt. Aus Rache hat dann aber wiederum die Betrogene den guten Fred in ihr Schlafzimmer gelockt. Na, das klingt nach allerfeinsten Telenovela-Drama, ist aber dermaßen cool musikalisch verpackt. Erotic mit Fred Come to Bed. Spiele ich dir noch fix diese Stunde. Los geht's aber mal mit Shakira. Ich bin der Martin, schönen Dienstagnachmittag. Ready?

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Erotik hier auf Krone Hit Eurodance Express. Und wie es mit dem Wetter in den nächsten Tagen weitergeht, das klären wir in Kürze. Alle Wetterdetails bekommst du bei uns im Serviceblock um Punkt gleich nach den News. Bis dahin gibt's aber noch jede Menge deiner Lieblingsdance-Hits. Jetzt kommt für dich gleich mal die Legende, Kate Ryan.

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1: In Frankreich ist es bei Schülerprotesten erneut zu Zusammenstößen zwischen Demonstranten und der Polizei gekommen. In Straßburg und Lyon haben sich Protestierende und Sicherheitskräfte Auseinandersetzungen geliefert. Die Polizei musste teilweise Tränengas einsetzen. Landesweit beteiligten sich tausende Menschen an den Demos gegen Lehrermangel und den maroden Zustand von Schulgebäuden. Paramount schließt die Übernahme von Warner ab. In Hollywood bricht eine neue Ära mit den traditionsreichen Studios Paramount und Warner Brothers unter einem Dach an. Der von der Familie des Tech-Milliardärs Larry Ellison beherrschte Paramount-Konzern schließt die gut 110 Milliarden Dollar schwere Übernahme von Warner ab. Polizeihund Ron leistet gute Arbeit. Der Diensthund spürt gestern Abend einen aus einem Alterswohnheim im Tiroler Kitzbühel vermissten Mann auf und findet diesen unverletzt in einem Garten nahe der Ache. Der Senior hat das Heim am Nachmittag verlassen und ist nicht zurückgekehrt. Ron hat die Geruchsprobe im Zimmer aufgenommen und ihn weniger Minuten später entdeckt. Der Handelsverband bringt eine Beschwerde bei der EU-Kommission ein. Es geht um die umstrittene Paketsteuer, die seit dem 1. Oktober in Österreich gilt. Versandhändler mit mehr als 100 Millionen Euro Umsatz müssen 2 Euro pro Paket oder Bestellung zahlen. Der Handelsverband sieht darin Verstöße gegen EU-Recht. Zalando hat als erster Händler bereits eine Klage beim Verfassungsgerichtshof eingebracht.
2: Weiterhin im Großteil Österreich super schön sonnig und auch sehr, sehr warm jetzt im Feierabend. Dichter bewölkt und stellenweise regnerisch in den nächsten Stunden in Vorarlberg und Tirol. Morgen früh dann von der Früh weg schon sehr sonnig, außer vereinzelt zum Beispiel im Klagenfurter Becken dann noch neblig und trüb. Im Laufe des Nachmittags dann wieder bewölkter und auch neblig im Westen. Morgen am wärmsten im Osten im Wiener Becken und im Nordburgenland 26 Grad maximal. Hallo zu euch ins Auto nach Wien A23 Richtung Kagran-Stau zwischen der Hansenkurve und dem Knoten Prater. Stau auch auf der 4 Stadt einwärts am Schwechat. A23 Richtung Südautobahn Stau zwischen Stadlau und Knoten Prater. Innerstädtisch Stau am Franz-Josefs-Gate, der Grünberg unter Altmannsdorfer Straße, stadtauswärts dem Weringer Gürtel bei der Nussdorfer Straße in Abschnittsweise am Wiener Landstraße und Margaretengürtel. Steiermark, Graz, Stau am Lazarettgürtel und dem Eggenberger Gürtel sowie auf dem Meran unter Plüdemanngasse stadtauswärts. Oberösterreich, A7 Richtung West, Autobahn, Stau zwischen der Hafenstraße und Knoten Linz. Bei der Salzburger Straße ist außerdem ein Unfall passiert. Stau auch von dem Römerbergtunnel Richtung Lende, Stau weiters auf der Umfahrung Traun bei Heid.
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3: Und ich bin der Martin. Hi!

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1: TV-Sternchen, die plötzlich ihr Gesangstalent entdecken. Tja, davon gab es in den 2000ern jede Menge. Wir denken an die GZSZ-Darstellerinnen wie Jeanette Biedermann oder Yvonne Katterfeld. Und auch in Australien hat das Ganze richtig gut funktioniert. Nach 3 Jahren in der Daily Soap Neighbours hat Schauspielerin Holly Valance dann zum Musikmikro gegriffen. Mit Erfolg. Ihre Hitsingle Kiss Kiss spiele ich dir in Kürze und zwar gleich nach Blümchen. Ich bin der Martin, na dann legen wir los.

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Die Wenger Boys hier auf Krone Hit Eurodance Express und in Kürze legen wir wieder los mit Neurodance. Eine Stunde lang spielen wir die neue Generation an Dance Hits. Nur Banger aus den 2020ern. Um 18 Uhr starten wir. Alle Infos auf eurodance.at.

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1: In Frankreich ist es bei Schülerprotesten erneut zu Zusammenstößen zwischen Demonstranten und der Polizei gekommen. In Straßburg und Lyon haben sich Protestierende und Sicherheitskräfte Auseinandersetzungen geliefert. Die Polizei musste teilweise Tränengas einsetzen. Landesweit beteiligten sich tausende Menschen an den Demos gegen Lehrermangel und den maroden Zustand von Schulgebäuden. Paramount schließt die Übernahme von Warner ab. In Hollywood bricht eine neue Ära mit den traditionsreichen Studios Paramount und Warner Brothers unter einem Dach an. Der von der Familie des Tech-Milliardärs Larry Ellison beherrschte Paramount-Konzern schließt die gut 110 Milliarden Dollar schwere Übernahme von Warner ab. Der österreichische Skirennläufer Marco Schwarz wird in Zukunft auf den Slalom verzichten. Der 31-Jährige hat heute angekündigt, sich ab der kommenden Saison auf den Riesentorlauf, Super-G und ausgewählte Abfahrten zu konzentrieren. Schwarz sagt, es sei eine der härtesten Entscheidungen seiner Karriere gewesen. Der Handelsverband bringt eine Beschwerde bei der EU-Kommission ein. Es geht um die umstrittene Paketsteuer, die seit dem 1. Oktober in Österreich gilt. Versandhändler mit mehr als 100 Millionen Euro Umsatz müssen 2 Euro pro Paket oder Bestellung zahlen. Der Handelsverband sieht darin Verstöße gegen EU-Recht. Zalando hat als erster Händler bereits eine Klage beim Verfassungsgerichtshof eingebracht.
2: Ist das fein? Super viel Sonnenschein und 22 Grad in Wien, 24 in Linz und 21 in Innsbruck. Und so bleibt's auch morgen noch einmal sonnig und warm, am wärmsten jetzt da im Raum Wien mit bis zu 26 Grad. Aber dann der Wetterumschwung, der Herbst kommt doch noch am Donnerstag dann schon mal von Vorarlberg bis Kärnten, Wolken und Regen im Osten, nochmal sonnig und etwas wärmer, am Freitag überall frischer. Wir starten in Wien auf der A23 Richtung Kagranstau zwischen der Hansumkurve und dem Knoten Prater. Auch auf der A4 stadteinwärts ab Schwechat. A23 Richtung Südautobahn Stau zwischen Stadlau und dem Knoten Prater. In der Städte staut es am Franz-Josefs-Quai, der Grünberg- und Altmannsdorfer Straße stadtauswärts, dem Beringer Gürtel, bei der Nussdorfer Straße und abschnittsweise am Wiedner Landstraße und Margaretengürtel. Starmark in Graz, Stau am Lazarettgürtel und dem Eggenberger Gürtel sowie auf der Meran- und Flüdemann-Gasse stadtauswärts. Oberösterreicher 7 Richtung Westautobahn, Stau zwischen der Hafenstraße und dem Knoten Linz. Auch vor dem Römerbergtunnel Richtung Lände, Stau weiters auf der Umfahrung Traun bei Heid. Und großes deutsches Eck A8 in beiden Richtungen bei Rohrdorf dauert jeweils 20 Minuten länger in der Baustelle. Das war's aber. Ich wünsche eine gute und vor allem sichere Fahrt.
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3: Dienstag, 18 Uhr, wir starten mit Eurodance. Die nächste Stunde widmen wir uns wieder voll und ganz der neuen Generation Dance Hits. Wir spielen jetzt nur Banger aus den 2020er Jahren, also die aktuelle Ware. Und dazu zählt natürlich auch Ella Henderson. Gemeinsam mit Rudy Mantle hat sie sich einfach mal den Coolio-Klassiker Gangsters Paradise vorgenommen und dermaßen großartig in die Gegenwart katapultiert. Hier kommt für dich Alibi.
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1: So ist es. Bei uns heißt es jeden Dienstag New Rodance. Von 18 bis 19 Uhr gibt es für dich die neue Generation Dance-Hits. Wir widmen uns eine Stunde lang dem Dance-Best-of von heute. Und dazu zählt natürlich auch Big Tim. Hat sich der doch den Mega-Klassiker von Jupiter Jones geschnappt und richtig fett ins Jahr 2026 transportiert. Großartige Nummer. Volumen auf, hier kommt für dich So still.
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1: So klingt sie also, die neue Generation Dance Hits. Du hörst Neurodance. Jeden Dienstag gibt es von 18 bis 19 Uhr das musikalische Dance Best of der Jetztzeit. Wir spielen dir eine Stunde lang nur Banger aus den 2020ern. So wie den nächsten hier. Hier kommt für dich James Hype.
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1: Die im Waldviertel abgängige 13-Jährige ist in Tschechien gefunden worden. Ein Passant hat das Mädchen unverletzt entdeckt. An der groß angelegten Suchaktion waren unter anderem ein Hubschrauber, Drohnen und Polizeihunde beteiligt. Der österreichische Skirennläufer Marco Schwarz wird in Zukunft auf den Slalom verzichten. Der 31-Jährige hat heute angekündigt, sich ab der kommenden Saison auf den Riesentorlauf, Super-G und ausgewählte Abfahrten zu konzentrieren. Schwarz sagt, es sei eine der härtesten Entscheidungen seiner Karriere gewesen. Die Emmy Awards wechseln ins Streaming. Ab 2027 werden die wichtigsten US-Fernsehpreise bei Prime Video übertragen. Die Preise sollen aber auch ohne Abo anzusehen sein. Bisher wurden die Emmys im klassischen TV gezeigt. Die Entscheidung dürfte auch Kritik aufwerfen, denn Amazon ist nicht nur Übertragungspartner, sondern auch bedeutender Produzent und Emmy-Wettbewerber. In Frankreich ist es bei Schülerprotesten erneut zu Zusammenstößen zwischen Demonstranten und der Polizei gekommen. In Straßburg und Lyon haben sich Protestierende und Sicherheitskräfte Auseinandersetzungen geliefert. Die Polizei musste teilweise Tränengas einsetzen. Landesweit beteiligten sich tausende Menschen an den Demos gegen Lehrermangel und den maroden Zustand von Schulgebäuden.
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3: Überall trocken, dunkel wird, so die Temperaturen gehen jetzt ein bisschen nach unten. Aber es kann auch nass sein in Vorarlberg und Tirol, hört aber dann demnächst wieder auf, vor allem in Innsbruck im Laufe der Nacht überall trocken. 21 Grad in Eisenstadt, 22 in Linz und 17 in Regens. Morgen nochmal viel Sonne und sehr warm, bis zu 26 Grad, so warm in Wien. Und am Donnerstag nur noch im Osten sonniger und milder. Sonst schon Temperaturumschwung.

0: Weiche. Wiener 23 Richtung Kagran, Stau zwischen der Hanselnkurve und dem Knotenkrater. Oberösterreicher 7 Richtung Westautobahn, Stau zwischen der Hafenstraße und der Föst im Baustellenbereich. Und großes deutsches Ecker 8 in beiden Richtungen bei Rohrdorf. Dauert 20 Minuten länger in der Baustelle. Ansonsten läuft's. Gute und sichere Fahrt.
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2: Und ich bin der Martin. Hi.

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Man nehme den wohl bekanntesten Text der Bibel, schnappe sich den deutschen Synchronsprecher von Robert De Niro und unterlege das Ganze mit richtig fetten Beats. Das Ergebnis? Platz 1 der Single-Charts in Österreich. Inomine mit ihrer Hitsingle Vater Unser aus dem Jahr 1999. Spiele ich dir noch fix diese Stunde. Los geht's aber mal mit Groove Coverage. Ich bin der Martin, schönen Dienstagabend.

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Masterboy hier auf Krone Hit Eurodance Express, The Rhythm of Your Life. So, mit all deinen Lieblings-Dance-Hits geht es jetzt noch durch den Abend und die Nacht. Morgen früh, da weckt dich dann wieder meine Kollegin Lisa, und zwar bereits ab 6 Uhr in unserem Wake-Up Express. Mit dabei hat sie natürlich jede Menge unserer doppelten Expressi. Freu dich drauf. Ich wünsche noch einen schönen Dienstagabend. Genieß die Zeit und

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2: Tschechien zieht sich nächstes Jahr vom Eurovision Song Contest zurück. Der öffentlich-rechtliche Sender hat heute angekündigt, dass man wegen einer geplanten Umstellung der Finanzierung nicht teilnehmen wird. Die tschechische Regierung will die Rundfunkgebühren abschaffen und den Sender direkt aus der Staatskasse finanzieren. In Zukunft sei eine Teilnahme wieder geplant. Im EU-Parlament steht jetzt eine nackte, vergoldete Statue von Donald Trump. Der dänische Künstler Jens Galschio hat die satirische Skulptur Orange Plague genannt. Sie zeigt den US-Präsidenten nackt auf den Schultern eines Mannes. In der Hand hält er einen überlangen Golfschläger. Die Statue ist rund 2,5 Meter hoch und mit rund 23-karätigem Gold überzogen. Die Statue soll bis Donnerstag dort stehen bleiben. Israel hat vor dem dritten Jahrestag des Massakers vom 7. Oktober vor versuchten Anschlägen auf Israelis im Ausland und Juden weltweit gewarnt. Israels Verteidigungsminister Katz versetzt die Armee seines Landes außerdem in höchste Alarmbereitschaft. Die Anweisung erfolgt aufgrund von Geheimdienstinfos über die Absichten der Hamas, an diesem Tag Angriffe gegen die Streitkräfte im Gazastreifen zu verüben, erklärt Katz' Büro. Die Emmy Awards wechseln ins Streaming. Ab 2027 werden die wichtigsten US-Fernsehpreise bei Prime Video übertragen. Die Preise sollen aber auch ohne Abo anzusehen sein. Bisher wurden die Emmys im klassischen TV gezeigt. Die Entscheidung dürfte auch Kritik aufwerfen, denn Amazon ist nicht nur Übertragungspartner, sondern auch bedeutender Produzent und Emmy-Wettbewerber.
3: In Vorarlberg gibt es jetzt ein paar Regentropfen. Auch in Tirol kann es noch nass werden, zu 15 Grad in Innsbruck, 19 in Linz und 19 in St. Pölten. Im Laufe der Nacht wird es dann aber wieder trocken und morgen gibt es viel Sonnenschein und es wird nochmal sehr warm, vor allem im Osten mit bis 26 Grad. Ein paar harmlose Wolken gibt es am Nachmittag von Vorarlberg bis Kärnten. Das ist dann aber auch die Gegend, wo am Freitag auch Regen rauskommt. Die Wolken werden mehr und Sonne gibt es dann nur noch für diesen Tag im Osten. 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
1: Das ist ein wundervolles Thema für eine Ballade.

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